Und dann sind da noch die Lieder, die ich in der letzten Sendung nicht gespielt habe, aus Gründen. Nach dem nächsten Song kommen dann drei Lieder aus der letzten Sendung.

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Ja, was machen wir jetzt noch für den Rest der Sendung? Ich habe mal Folgendes gemacht. Ich habe in meinem Katalog Lieder ausgesucht, die dem Genre Club Sounds oder Dance entsprechen und wollte nur Lieder spielen, die bei mir in meinem Katalog, also auf meinem Laptop, noch nicht öfter als dreimal gelaufen sind. Da ist jetzt eins zum Beispiel Kindvater featuring Nadja mit Every Time You Need Me.

Ja, für heute habe ich noch zwei Lieder bei mir auf dem Player und ich möchte euch damit in das restliche Wochenende entlassen, nicht ohne den Hinweis auf die morgige Sendung zu versäumen. Der Blumi 147 hat sich eingetragen für seine Sendung. Dann ist eine ganz kurze Pause und dann denke ich, geht's am Mittwoch schon mal mit dem Bergfest weiter. Ja, ich bin dann raus, sag gute Nacht und bye bye.

So, meine werten Zuhörenden da draußen, ich hoffe, man kann mich verstehen. Viel sagen wollte ich ja eigentlich nicht, weil ich ja auch eigentlich gar nicht wirklich auf Sendung gehen wollte, aber ich bin halt einfach jetzt gerade hier oben und es geht einigermaßen. Ich kann mich ja genügend bewegen, dass ich halbwegs stehen kann. Das heißt, so ein bisschen Musik da, das hilft halt einfach auch immer. Und ich habe mir gedacht, komm, ich habe hier noch so einen Stapel an 13 Schallplatten und ich habe gerade mal im Chat Menschen aufgefordert, mir eine Zahl zu nennen. Diese Platte ziehe ich aus dem Stapel raus. Dann gibt es noch die Frage nach A- oder B-Seite und ja, das werde ich dann als nächstes spielen. Somit ist der nächste auch schon festgelegt. Vielen lieben Dank an dieser Stelle an Guru für deine Zahl, die 7 und die Seite B. Das kommt jetzt gleich im Anschluss und das ist sogar ein Titel von mir aus dem Katalog. Den kennt ihr unter Umständen sogar. Gut, aber falls ihr noch Zahlen übrig habt, hier die anderen Zuhörenden da draußen, könnt ihr mir die gerne in den Chat noch werfen. Jetzt suche ich eine Zahl zwischen 1 und 12 natürlich, weil es ist ja jetzt eine Platte weniger in diesem Stapel. Also wenn ihr noch Zahlen habt, dann gerne her damit. Würde mich freuen.

Ja, eine sehr schöne Wahl an dieser Stelle. Vielen lieben Dank. Das war die 7b und davon das erste, die Teenagers Slam Down. Und das war der Rob the Bob Bob Maith Remix. Also schöner Hands Up. Ja, und die kenne ich tatsächlich. Vielleicht wäre die sogar im Katalog gewesen. Na gut. Und jetzt haben wir eine weitere Zahl. Das ist die 12. Die 12a. Oh. Dann muss ich jetzt gerade noch mal ein bisschen das Ganze totlabern, weil ich habe nämlich die Seite B rausgesucht. Aber das macht gar nichts. Das hier ist jetzt, was da kommt. Die Zahl vom Tokudan. Er wünscht sich die... Na, jetzt muss ich es nochmal umdrehen, weil da steht es drauf. Supernova mit die vier Elementen. Wahrscheinlich mit den, aber das heißt, das Lied heißt die vier Elementen. Wie auch immer, das hier ist die A-Seite. Ganz viel Spaß.

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Ja, das ist einer der Lieder, da denke ich mir, spannend, das kann man schon mal spielen. Ich habe zwar keine Ahnung, wie ich mir das merken soll, aber ja, es kann ja nur, es muss, es wird schon. ja, das reicht für mich für heute Abend tatsächlich so langsam, aber so hier sehne ich mich wieder ein bisschen länger als nur 5 Minuten zu liegen. Das heißt, ein Lied gibt es noch, und zwar eines, von dem ich sehr, sehr, ja, mich gefreut habe, als ich gesehen habe, okay, der Händler hat den, dann kaufe ich die doch glatt mal mit. Da habe ich dann auch meine Regel über Bord geworfen, dass ich eigentlich keine Vinyls kaufen möchte, die teurer als 10 Euro sind. Die hat, glaube ich, 12 gekostet oder so, weil es ein sehr, sehr bekanntes Lied ist. Aber ich kenne das schon unglaublich lange. Es war in meiner allerersten MP3-Sammlung, die aus möglicherweise unbekannter Quelle stammt. Da war das Lied schon drin. Ich habe das schon öfter erzählt, glaube ich. Die Luna Park mit der Space Melody hier. Der Original Extended Mix, den ich sonst auch spiele, und der auch im Katalog ist, jetzt hier live für euch von Vinyl.

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